0: Wir beginnen nun mit dem zweiten und dritten Bewusstseinszentrum.
1: Cominciamo ora con il secondo e terzo centro di coscienza, volontà e sapienza.